0: Hallo, hallo, Shanghai.
1: Oui, j'écoute.
0: Ja, bitte.
1: Yes, please.
0: J'écoute, c'est pronto.
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